0: The president of Germany's Institute for Economic Research said that Germany's fragile economic recovery is facing renewed pressure from escalating tensions in the Middle East. Warned that Germany, whose economy heavily depends on exports and international trade, has remained largely stagnant since 2019 and is now entering a seventh consecutive year of limited economic expansion.
1: Deutschland ist sehr stark außenhandelsorientiert und ist betroffen von der US-Zollpolitik. Deutschland ist in einer schwierigen Wirtschaftslage. Wir jetzt sind heute auf dem Niveau von 2019. Das sind sechs Jahre Stagnation, jetzt im siebten Jahr. Und jetzt kommt der Iran-Krieg hinzu. Eigentlich war für dieses Jahr erwartet worden, dass das Wachstum zurückkehrt, getrieben durch Staatsausgaben und Verschuldung. Aber der Iran-Krieg kommt da jetzt dazwischen. Das heißt, dieses Jahr wird das Wachstum wohl noch schwächer ausfallen, ungefähr 0,6%.
0: Expectations that Germany would return to stronger growth this year through increased government spending and borrowing have been weakened by the latest geopolitical tensions. The warning comes as European economies continue to grapple with inflationary pressures, slowing industrial output, and rising geopolitical risks linked to conflicts in both the Middle East and Eastern Europe.